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0: için oluyor. Kurallara uyulmuş olsa bunların hiçbirini yaşamayız.
1: Yani ben rahatsız değilim. Sen yanlış söylüyorsun.
0: Sen ama Şaban abinin tarafındasın tahmin ediyorum. Çünkü o da biraz siyasetçilere taktı.
1: Biraz saçma buluyorum. Yani arabalar hala çoğunlukta ve bunu yok edemeyecekler. İsteseler de ne yapsalar da, istersen benzin fiyatlarını böyle yukarıda tutmak isteseler de araba sürücüleri azalmayacak.
0: Evet.
1: Zaten ne yapmak istediklerini de anlamıyorum. Çünkü Almanya bir araba ülkesi, araba üreten bir ülkesi. Evet. Bunu kendi kendilerini bacaklarına sıkarak yok ettiler. Eyvallah. Şimdi de kurtarmaya çalışıyorlar.
0: Şimdi yapılan işlerin kalitesi düştüğü için oldu böyle diyor Murat Cömert yazmış.
1: Evet, o da doğru. Ama yani Almanya'yı kendi kendine batırdı. Yeşiller geldi, dedi ki işte amanın dünya batıyor. İşte biz hemen bir çözüm bulmamız lazım. Çözüm dizel araba, kendi en iyi ürettiğimiz arabaları yok etmek. Ondan sonra Yeşiller dedi ki işte markalara siz ne kadar arkada kalmışsınız. İşte elektrikli arabalar işte Çin ne kadar.
0: Allah'tan kafam çalışmıyor böyle şeylere de.
1: Hiç ondan sonra kendim. Ne oldu? Ne oluyor? Almanya'da işte ne bileyim söyleyebilir. Volkswagen gitti, ne yaptı? İyi işte iyi arabası çıkartalım dediler. Evet. Amanın işte dizel arabasını 2030'a kadar yok edin. Ol da şimdi yok ettiler.
0: Ama dinleyici sana tepki koyuyor. Evet. Mesela Glenn Roga demiş ki ya bu Kerim'in yeşillere niye bu kadar takıntılı ya diye yazmış.
1: Abi yani yok ya, ben yeşillere takıntılı değilim. Sadece bunu yapanlar yeşillerdi. Hı. Daha doğrusu isteyen taraf yeşillerdi. Yapan belki Angela Merkel'di o dönem, evet doğru. Ama yine de isteyenler yeşillerdi ve insanlar yeşillere yöneldiği için artık nedenini bilmiyoruz.
0: Ne?
1: Öyle bir karar verilmişti.
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0: ben
1: negatifsin.
0: 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Ben. Sana yazıyorum.
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1: 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Das war der liebe Şaban Kocaman. Hat also Kazım'ı erstmal angerufen. Und hat ihm erstmal gesagt, oder Şaban hat Kazım gesagt, dass er wie ein deutscher Lehrer gesprochen hat. Ich weiß gar nicht, auf was es bezogen genau war. Aber dann hat Carsten das Thema auch ganz schnell weggelenkt, denn es ging vor allem jetzt um die Fahrradwege, die in Hamburg gebaut werden. Denn überall sind da irgendwelche Baustellen und nach einer Baustelle merken wir immer eins und das ist, da kommt immer ein Fahrradweg mit dazu. Und wenn es dann mal eine vierspurige Straße war, dann war es auf einmal eine zweispurige Straße. Und all diese Sachen führen halt dazu, dass die Autofahrer, ich sag mal, nicht aggressiver werden, aber etwas komischer reagieren und vor allem auch sich damit halt der Stau auch, wenn es jetzt schon einen Stau gibt, dann ist dieser Stau verzweifacht, verdreifacht. Bleibt man noch länger im Stau. All diese Sachen sind natürlich auch dazu zu führen, dass die Wege kleiner gemacht werden, dass mehr Fahrradwege gebaut werden, dass der Vorteil von den Autofahrern, dass sie früher, ich sag mal, zwei Fahrbahnen hatten, gar nicht mehr da ist. Genauso auch das Parken. Ich sag mal, Parkplätze werden weggemacht und dagegen werden dann größere Fahrradwege gebaut. All diese Sachen würden Sinn machen, wenn es auch so viele Fahrradfahrer gibt. Allein der Plan an der Lohruper Hauptstraße, dass das alles auf eine zweispurige Fahrbahn verengt werden soll und ein Fahrradweg dazu gemacht werden soll. Wo sind die Fahrradfahrer, frage ich mich tatsächlich. In der Fußbüttener Straße wurden 2 Jahre lang auch Bauarbeiten durchgeführt, auch ganz große Fahrradwege gemacht. Für was? Für die Fahrer, also wenn ich da vor Ort bin und mir das ansehe, dann sehe ich da jetzt nicht unbedingt 10 bis 20 Fahrradfahrer in der Minute, die das durchqueren. Aber Autos sehe ich da genug, die das durchqueren. All diese Sachen sind Fragezeichen, aber das mal dahingestellt. Eigentlich haben wir seit Tagen nicht über Verkehr, Politik gesprochen. Ich fand das auch echt nicht schlecht. Lass uns einfach bitte das Thema weglassen. Das ist einfach nur ein Thema, was undankbar ist und was so oder so kein Politiker so richtig löst. Deswegen, lass uns einfach mal dahingestellt. Von heute war's das von uns. Der liebe Kasum geht jetzt ab heute in den Urlaub. Bedeutet, wir werden uns die nächsten Tage mit dem lieben Kasum uns hier nicht blicken lassen. Am Samstag sind wir mit der lieben Helen auch wieder mit euch gemeinsam und am nächsten Samstag sind wir wieder für euch auch da. Also auch nicht vergessen, uns zuzuhören. Und ansonsten werden wir die nächsten Tage sehr viel Musik spielen. Aber erstmal soll Kasum seine Verabschiedung machen.
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1: Ja, von heute war's das von uns. Morgen um Punkt 9 Uhr. Auch wieder nicht vergessen, uns zuzuhören. Ab morgen sehr viel Musik. Und bis dahin einen schönen Tag. Passt auf euch auf. Tschüss.

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